l'espoir est la première étape vers la déception. Je vais être gentille et vous éviter cette étape. Vous n'êtes pas un prisonnier. Vous êtes une banque d'organes en libre service. 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Achtung! Dein Skelett macht ein sehr nerviges Geräusch. Sei still. Du bist kein Mensch, du bist Ersatzteile. Hör auf zu weinen. Deine Tränen verursachen Rost an meinen Maschinen, das ist inakzeptabel. Die Ausgang ist dort. Das ist der Verbrennungsofen. Gute Reise.